0: 5, 6, 7, 8, 99 Luftballons. Auf ihrem Weg zum Horizont hielt man für UFOs aus dem All. Darum schickte ein General eine Fliegerstaffel hinterher, Alarm zu geben, wenn so wär. Dabei waren dort am Horizont nur 99
1: Luftballons. Ah, Henny. The one and only decent German song, and you murdered it. Okay, you're next, Andy Hamilton, and I'd like you to accompany Edith Piaf, singing "Non, je ne regrette rien." For those of you who don't speak French like I do, that translates as "No, I don't regret nothing."